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3: Liebe Zuzana, herzlich willkommen hier in Koper. Dein Konzert hast du Bilder des Lebens genannt. Warum so ein Titel?
4: Dobri večer. Der Titel, mit dem wollte ich ausdrücken, dass die Musik eigentlich das Leben ist. Und in der Musik, in der wahren Kunst, die ist immer im Leben verwurzelt. So war es bei Mussorgsky, so war es bei Jean Guillou. Und bei Beethoven auch. Also die Musik ist nicht nur eine Emotion oder eine beliebige Kraft, sondern Musik ist wirklich Leben und berührt, deswegen berührt sie uns auch so stark.
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3: Im Mittelpunkt deines Konzertprogrammes stehen Orgeltranskriptionen und Improvisationen über Publikumsthemen. Beides Schwerpunkte deiner künstlichen Schaffens. Transkriptionen sind sonst gerade voll im Trend, aber du machst das schon lange und schreibst sie auch selbst. Was fasziniert dich so daran?
4: Ja, Transkription ist eine Kunst, die gab es schon immer. Unsere ersten Werke sind Transkriptionen. Also wenn Sie schauen, im 14. Jahrhundert gab es schon Transkriptionen für Orgel.
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4: Und dann hat sich diese Kunst weiterentwickelt und das Schönste daran ist, dass man ein Werk nehmen kann, was man wirklich liebt und es auf dem eigenen Instrument zu spielen.
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4: Das hat so Franz Liszt gemacht, sehr viele Werke transkribiert, dass die Leute es hören können. Und ich habe zum Beispiel diese Beethoven-Sonate immer sehr geliebt als Pianistin. Und ich habe gedacht, Beethoven hat nichts geschrieben für Orgel, nichts Bedeutendes. Und dadurch habe ich eine quasi Orgel-Sinfonie von Beethoven für Orgel versucht zu schreiben.
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3: Du bist sonst die erste Frau überhaupt, die den renommierten Improvisationswettbewerb in Harlem gewonnen hat. Das war im Jahr 2004 ein Riesenerfolg. Wie läuft so ein Wettbewerb ab und wie hast du dich damals vorbereitet?
4: Der Wettbewerb ist sehr anstrengend. Es gibt 3 Runden und sehr viel Spannung.
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4: Es sind natürlich die besten Spieler der Welt präsent in Harlem.
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4: Also ich war sehr angespannt und gestresst.
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4: Also, als ich ausgewählt wurde ins Finale, habe ich gedacht, ich gehe weg, ich schaffe das nicht.
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4: Also habe ich meinen Bruder angerufen, der ist 12 Jahre jünger und er hat gemeint, wie viel ist der erste Preis?
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4: Ich habe ihm gesagt, wie viel und er hat gemeint, weißt du, ich bräuchte eine neue elektrische Gitarre, die kostet genauso viel.
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4: Also habe ich gewonnen.
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3: Gut, sehr gut. Als ich erinnere mich, hast du an der Universität für Musik und Darstellende Kunst in Wien nur Improvisation studiert. Und Professor Planiawski hat einmal gesagt, sie möchte nur improvisieren und auch, sie ist sehr, sehr gut. Was bedeutet für dich Improvisation überhaupt? Wann hast du beginnen mit der Improvisation?
4: Improvisation ist eine fantastische Art, den Augenblick festzuhalten.
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4: Es ist wunderbar zum Beispiel in der Heiligen Messe kann man das, was in der Messe geschieht, zum Ausdruck bringen im Augenblick und genauso lange, wie man es braucht.
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4: Und zum Beispiel in einem Konzert wie heute Abend kann man die Atmosphäre des ganzen Ortes, der Orgel, die Themen, die man bekommt, festhalten. Und das ist absolut einmalig, das ist nie zu wiederholen. Diese Kunstwerke entstehen nur einmal für sie.
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6: Du bist aber auch die Professorin an der Godard-Universität der Künste in Rotterdam. Was genau umfasst deine Arbeit mit den Studenten?
4: Also ich unterrichte Orgel als Konzertfach und ich versuche diese jungen Menschen zu unterstützen, dass sie wirkliche Künstler werden, also nicht nur Organisten, sondern wirkliche Musiker.
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4: Da si alle künste verstehen, die ein organist, ein musiker beherrschen kann, liturgie, geschichte, architektur, malerei, da si wirkliche künstler werden.
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6: Ich bin echt dankbar, dass du trotz deines vollen Terminkalenders in Koper gekommen bist und dass du hier ein tolles Konzert spielst auf einer Orgel, die dein ehemaliger Professor Jean Guyou konzipiert hat. Im November nimmst du auf genau diesem Instrument hier auch eine CD für das deutsche Label Eolus auf. Könntest du uns vielleicht noch ein wenig über dieses Projekt erzählen?
4: Ja, also Jean Guyou war mein Lehrer, der wirklich meine Augen für die Musik geöffnet hat.
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4: Und diese Orgel ist wirklich fantastisch. Ich glaube, Jean Guyou wusste es, eine Orgel eine Seele zu geben. Und ich bin schrecklich dankbar, dass ich hier sein darf und auch aufnehmen darf. Wirklich herzlichen Dank für die Einladung auch an dich, auch an Miran Bordon, an den Matthias, der hinter den Kameras ist, an Herrn Priester hier in der Kathedrale. Also ich bin wirklich sehr gerührt und sehr glücklich, dass ich diese Orgel wieder finden kann nach so vielen Jahren. Und ich hoffe, mein Lehrer hört zu von oben.
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6: Danke. Danke für das Gespräch. Alles Gute auf deinem Lebensweg noch weiter und viel Spaß natürlich beim heutigen Konzert.
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